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Tampa City mit Self-Aware.

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You know Tiffany Harris mit

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Bruno Mars mit On My Soul. 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
1: The Bowser mit Magnetic.

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Nico Santos mit Why Don't You Stay?

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Temper City mit Self-Aware.

0: Jungs.
1: 9 auf 100,5 das Hitradio. Alex Warren mit P.

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0: Guten Morgen, wir haben jetzt 5 vor 10.
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0: Lange war Funkstille zwischen Deutschland und Russland, Daniel Niesen.
2: Jetzt haben die beiden Außenminister miteinander gesprochen, das Ganze aber auch eher nur so semi-erfolgreich.
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2: Deutschland und Russland haben erstmals seit Beginn des Ukraine-Kriegs wieder direkt auf Außenministerebene miteinander gesprochen. Johann Wadephul hat sich am Rande der UN-Generaldebatte in New York gut 20 Minuten mit Sergej Lavrov getroffen. Eine Annäherung hat es dabei aber nicht gegeben.
3: Natürlich sind wir über wesentliche Punkte nicht einig geworden. Mir war es wichtig, klarzumachen, dass Deutschland derartige Dinge wie den Drohnenangriff in Leipzig nicht akzeptiert. Und ich habe Russland klar gewarnt, nicht so weiterzumachen. Wir können uns verteidigen, wir können uns wehren, das werden wir auch tun. Ich habe ihm angeboten, zu deeskalieren, insbesondere auch mit Blick auf die Situation in der Ukraine, aber das hat noch keine offenen Ohren gefunden.
2: Trotzdem will Deutschlands Außenminister den Gesprächskanal offen halten. Europa dürfe den direkten Austausch mit Moskau nicht allein den USA überlassen. Entwarnung beim Trinkwasser im Kreis Heinsberg, das Abkochgebot ist aufgehoben. Betroffen waren seit Freitag Teile von Geilenkirchen und Hückelhofen. Dort sind geringe Mengen sogenannter coliformer Keime in zwei Leitungen entdeckt worden. Nachdem weitere Proben unauffällig geblieben sind, hat der Kreis die Warnung gestern Nachmittag aufgehoben. Leitungswasser kann damit wieder ohne Abkochen genutzt werden. Jeder dritte Regionalzug in NRW ist inzwischen zu spät. Im ersten Halbjahr haben rund 30% der S-Bahnen und Regionalzüge mindestens 4 Minuten Verspätung gehabt. Das sind nochmal deutlich mehr als vor einem Jahr. Besonders schlecht sieht es bei den Regionalexpresslinien aus. Dort ist sogar mehr als jeder dritte Zug zu spät gekommen. Hauptgründe sind das marode und stark ausgelastete Schienennetz. München hat das deutsche Olympiarennen gewonnen. Jetzt beginnt die deutlich schwierigere internationale Bewerbung. Rund 10 Milliarden Euro sind für das Konzept eingeplant. Etwa die Hälfte für die Spiele selbst, die andere Hälfte unter anderem für das Olympische Dorf und den Ausbau des Nahverkehrs. Und München ist dabei nicht gleich München. Fußball soll auch in Stuttgart gespielt werden. Die Segelwettbewerbe sind sogar in Kiel geplant. International könnten unter anderem Budapest und Istanbul zu Konkurrenten werden. Auch Madrid, Nordengland und die Toskana prüfen Bewerbungen. Bis März muss Deutschland jetzt erste Detailpläne und finanzielle Garantien beim Internationalen Olympischen Komitee vorlegen. Amazon bekommt jetzt auch auf belgischer Seite neue Konkurrenz aus China. Der Online-Händler Joybuy ist jetzt auch in Belgien gestartet und gehört zu einem der größten chinesischen Handelskonzerne. Anders als Temu oder Shein setzt Joybuy vor allem auf bekannte Marken und verkauft vom Fernseher über Spielzeug bis zu Lebensmitteln praktisch alles. Teilweise sollen Bestellungen sogar noch am selben Tag ankommen. In Deutschland gibt es Joybuy schon seit einem halben Jahr.
0: Wir waren uns ja eigentlich einig, ne? Wir haben Herbst jetzt hier im 100,5-Revier, aber anscheinend ist der Wettergott da anderer Meinung. Wir bekommen nochmal einen richtigen Spätsommer. Jetzt am Sonnenvormittag hält sich stellenweise noch ein bisschen der Nebel. Ansonsten gibt es heute aber Sonne satt, die Wolken sind nur zur Deko am Himmel und das Ganze bei bis zu 28 Grad, Leute. Gerade in Aachen und Gangelt 15 Grad. Und morgen geht's dann auch ähnlich weiter. Viel Sonne und fast 30 Grad. Nicht viel los auf den Straßen, kommt gut an.
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0: 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Einen Blitz habe ich schon für euch und zwar in Aachen auf der Peterstraße. Den hat Kalle gesehen. Vielen lieben Dank dir. Alle Blitzen könnt ihr gerne melden über die 100,5 App. Da könnt ihr auch alle Blitzen nachschauen. Oder ihr schreibt mir einfach eine WhatsApp an die 01578 212 1005. Vielen Dank.
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0: Tag, moin und hallo, wunderschönen Sonntag euch. Genießt das Frühstück und die warme Dusche. Neuer Musiksonntag heute auf 100,5, das Hitradio. Mit mir, Max Schlösser. Und verdammt nochmal, diese Sendung ist wirklich bis zum Bersten gefüllt. Ich gebe euch nur mal so eine kleine Sneak Peek, welche Stars neue Musik rausgebracht haben. Ja, Madonna ist dabei, Nico Santos, die Sugar Babes sind zurück. Und natürlich, Taylor Swift hat auch eine neue Single nebenbei rausgehauen. Und das ist noch nicht mal die Hälfte der Liste. Also, ganz viel vor heute. Wir verlieren keine Zeit mehr. Jetzt erstmal 3 Hits am Stück zur Beruhigung.

0: Na, sei da wach. Am Frühstückstisch ein bisschen Party. Turn the lights off. Kato, hier ist 100,5 das Hitradio. Hallöchen zusammen. Die neue Musiksonntage hier mit euch sind immer so ein bisschen wie die Börse, ne? Manchmal ist ziemlich wenig los und manchmal geht's so richtig durch die Decke. So wie heute. Ich habe so viel neue Musik für euch dabei. Wir gehen direkt rein. Mit Michael Schulte. Der sagt über seinen neuen Hit, dass das sogar sein persönlicher Lieblingshit von ihm werden könnte.
1: Ist ein Song, den ich geschrieben habe für meine beiden Söhne, Luis und Lenny. In dem Song geht's darum, wie wichtig es ist, dass Kinder einfach behütet aufwachsen, dass sie immer das Gefühl haben, da ist jemand da, der mir hilft, wenn es mal nicht so läuft im Leben, und auch sinnbildlich dafür dieses typische, wenn man nachts mal das Licht ausmacht, wenn sie einschlafen und dann vielleicht Angst bekommen, weil sie denken, da sind Monster unterm Bett, oder dass man dann vielleicht ein Licht anlässt und einfach auch für sie da ist, und gerade in dieser aktuell immer komplizierter werdenden Welt, einfach, dass sie das Gefühl haben, jemand zeigt mir den Weg.
0: Ja, und Michael Schulte zeigt euch jetzt den Weg mit seiner neuen Single Cover You. Startet gut in den Sonntag.
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9: Hallo 100,5 Revier, wir haben jetzt 10:55 und schauen mal kurz aufs Wetter, denn wir haben wieder Sommer im 100,5 Revier. Jetzt am Vormittag hält sich stellenweise noch ein bisschen der Nebel, ansonsten gibt es heute aber Sonne satt und die Wolken am Himmel, die sind nur zur Deko. Das Ganze bei bis zu 28 Grad. Bei euch in Inden ist es auch schon gut warm, 18 Grad, Walheim kommt auf 19. Morgen geht's dann ähnlich weiter, wir bekommen viel Sonne und sogar fast 30 Grad. Noch keine Meldungen am Sonntagvormittag, kommt gut an.
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9: 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Die Liste füllt sich langsam. Blitzer haben wir aktuell in Aachen auf der Peterstraße. Danke an Kalle. Und dann noch einen in Eupen auf der Bergstraße. Vorsicht, da ist eine 20er-Zone. Das hat Mike gemeldet. Auch dir vielen lieben Dank. Alle Blitzen findet ihr ansonsten auch in der 100,5-App. Da könnt ihr auch neue eintragen. Oder ihr schreibt mir einfach eine WhatsApp und warnt darüber die anderen. 01578 212 1005.
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0: Feeling für euren Sonntag hier auf 100,5 das Hit Radio. Hallo zusammen. Songs, die uns bewegen, die uns zum Lachen und zum Weinen bringen, ne? Die kennen wir alle. Wir wollen aber wissen, warum tun sie das? Und ihr erzählt es uns in eurer persönlichen Hitstory.
1: Ich bin Amelie, ich komme hier aus Aachen und mein Song ist Homebreaker von Sombre. Ich höre den einfach total gerne mit meinem Vater im Auto, während ich zum Stall fahre, zu meiner Pflegebeteiligung. Und wir singen dann beide so zusammen.

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0: Wiz Khalifa für euch um 5.11 Uhr.
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0: Nach Ewigkeiten gab es nochmal Kontakt zwischen Russland und Deutschland, Daniel Niesen.
2: Kontakt ja, aber kein Konsens.
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2: Deutschland und Russland haben erstmals seit Beginn des Ukraine-Kriegs wieder direkt auf Außenministerebene miteinander gesprochen. Johann Wadephul hat sich am Rande der UN-Generaldebatte in New York gut 20 Minuten mit Sergej Lavrov getroffen. Eine Annäherung hat es dabei aber nicht gegeben. Beide sind grundlegend unterschiedlicher Meinung, was den Ukraine-Krieg angeht. Trotzdem will Deutschlands Außenminister den Kontakt jetzt aufrechterhalten.
3: Es ist klar, dass wir wirklich kategorische Unterschiede haben in unseren Auffassungen, zwischen unseren Regierungen. Aber auch darüber muss man sprechen. In Zeiten des Kalten Krieges hat es immer einen Austausch gegeben und ich fand es richtig, zum jetzigen Zeitpunkt eine erste Möglichkeit zum Austausch zu suchen.
2: Wadephul hat Lavrov auch für den mutmaßlich russischen Drohnenangriff auf den Flughafen in Leipzig kritisiert und gesagt, dass Deutschland sich in Zukunft wehren würde. Die Wasserproben im Kreis Heinsberg sind unauffällig. Trotzdem gilt in Teilen von Geilenkirchen und Hückelhofen noch bis morgen die Empfehlung, das Trinkwasser vorsorglich abzukochen. In zwei Leitungen waren am Freitag Umweltkeime festgestellt worden. Es ist aber noch nicht ganz klar, wo die Verunreinigungen herkommen. Eine Gesundheitsgefahr besteht weiterhin nicht. Das Gesundheitsamt wartet nur vorsorglich die weiteren Laborergebnisse ab. Sollten die dann auch ab morgen negativ sein, kann das Gebot aufgehoben werden. Schluss mit Tarifzonen und Kurzstreckenregeln. Bus- und Bahntickets sollen nach dem Willen der Verbraucherzentralen deutlich einfacher werden. Sie schlagen bundesweit nur noch 5 Ticketarten vor, die sich ausschließlich nach der geplanten Fahrtzeit richten. Fahrgäste könnten dann zum Beispiel Tickets für 15, 30 oder 60 Minuten kaufen, egal durch welche Tarifgebiete sie fahren. Verspätungen würden dabei nicht extra kosten, entscheidend wäre immer die Fahrtzeit. Damit soll dem Tarif- und Zonendschungel ein Ende bereitet werden. Mehr als 30.000 Nahrungsergänzungsmittel sind allein im vergangenen Jahr in Deutschland angemeldet worden. Experten sehen dabei gefährliche Lücken bei den Kontrollen. Besonders geht es um Mittel mit Inhaltsstoffen aus Pflanzen, Algen oder Pilzen. Sie müssen vor dem Verkauf lediglich registriert werden. Eine behördliche Prüfung gibt es aber nicht. Wissenschaftler und Verbraucherschützer fordern deshalb strengere Vorgaben und wollen auch irreführende Gesundheitsversprechen stärker kontrollieren. Jeder dritte Regionalzug in NRW ist inzwischen zu spät. Im ersten Halbjahr haben rund 30% der S-Bahnen und Regionalzüge mindestens 4 Minuten Verspätung gehabt. Das ist noch einmal deutlich mehr als vor einem Jahr. Besonders schlecht sieht es bei den Regionalexpresslinien aus. Dort ist sogar mehr als jeder dritte Zug zu spät gekommen. Hauptgründe sind das marode und stark ausgelastete Schienennetz.
0: Ja, vielleicht ist es doch besser, dass wir Olympia nicht gewonnen haben.
2: Ja, wer weiß, dann wäre es vielleicht mit ein paar Minuten Verspätung gestartet.
0: Definitiv so. Wir gucken aufs Wetter. Das wird nämlich richtig schön. Da kann ich direkt mal die Frage stellen, habt ihr euch schon mal Ende September noch Sonnencreme gegönnt? Ich ab jetzt ja. Plötzlich wird es richtig warm. Der Nebel kann sich gerade noch ein bisschen halten. Ansonsten gibt's heute Sonne satt. Die Wolken sind heute nur zur Deko. Das Ganze bei 28 Grad. Oberbruch kommt auf 18, Merkstein auf 19 Grad. Morgen geht es dann ähnlich weiter mit viel Sonne und sogar fast 30 Grad. Nicht viel los auf den Straßen, kommt gut ans Ziel.
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0: 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Geblitzt werdet ihr zweimal in Aachen, einmal auf der Peterstraße und einmal auf dem Toledo-Ring. Danke an Kalle und Katrin. Und dann haben wir noch einen Blitzer in Olpen auf der Bergstraße. Achtung, da ist eine 20er-Zone. Den hat Mike gesehen, auch dir vielen lieben Dank. Alle Blitzen könnt ihr nachschauen in der 100,5-App, da gerne auch neuer eintragen oder ihr schreibt mir eine WhatsApp an die 01578 212 100 005. Da freue ich mich drüber.
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0: Mit Max Schlösser, grüß euch. Ich hoffe, ihr startet entspannt in den Sonntag. Ich habe ja heute schon gesagt, es gibt jede Menge neue Musik, unter anderem von den Sugar Babes und Taylor Swift. Für die nächste Stunde haben sich aber erstmal Shawn Mendes und Glockenbach mit neuen Hits angemeldet. Freuen wir uns drauf. Vorher noch ein Abstecher in unsere Gute-Laune-Playlist. Jetzt mit Hits von Kygo, Pink und Chris de Serendi.

Die aktuelle Single von Chris Cicerandi, Good Old Days, macht uns Good Old Laune hier auf 100,5 das Hitradio. Einen wunderschönen Sonntagmorgen. Und Sonntagmorgen heißt neuer Musiksonntag und die gibt's jetzt von Shawn Mendes. Seine neue Platte ist vielleicht genau die Abkühlung, die wir heute brauchen. Cold in California heißt sie. Und es ist auch ein bisschen Glück, dass wir die Nummer überhaupt zu hören bekommen. Ja, die lag nämlich schon was länger bei Sean zu Hause rum, wie das so ist bei Musikern. War eigentlich mal ein Demo-Tape für sein letztes Album, hat's dann aber nicht drauf geschafft. Tja, schön, dass er den Song jetzt dann doch nochmal ausgegraben hat. Ist nämlich richtig gut geworden. Reduziert nur auf ihn und seine Gitarre. Neu für euch, Shawn Mendes. Cold in California macht euch einen schönen Sonntag.

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8: Hallo 100,5 Revier, wir haben jetzt 11:55 und es ist Sonnencremezeit Ende September, ne? Wir haben richtig schönen Spätsommer im 100,5 Revier. Jetzt am Vormittag kann sich noch stellenweise ein bisschen der Nebel halten, der löst sich aber immer mehr auf. Ansonsten gibt es Sonne satt, die Wolken, die ihr seht, sind nur zur Deko da und das Ganze heute bei bis zu 28 Grad. Bei euch in Badenberg und Olpen sind wir schon bei 20 Grad. Morgen geht's dann ähnlich weiter mit viel Sonne und fast 30 Grad. Nicht viel los auf den Straßen. Gute Fahrt.
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8: 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Die Liste wird irgendwie immer länger gerade. Also wir haben zwei Blitzen in Aachen für euch. Einmal auf der Peterstraße und dem Toledo-Ring. Danke an Kalle und Katrin. In Olpen werdet ihr auf der Bergstraße geblitzt. Da ist eine 20er-Zone. Vorsicht, Mike hat das gesehen. Und ganz frisch reingekommen noch in Simmerath. Ein Blitzer auf der Ruhrberger Straße. Danke an Tom. Alle Blitzen könnt ihr jederzeit über die 100,5-App nachschauen. Und natürlich mir weiterhin alles durchgeben, was ihr so seht. Gerne per WhatsApp an die 01578 212 1005.
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Jesse J, Price Tag für unseren Sonntagvormittag hier auf 100,5 das Hitradio. Hallöchen zusammen. Wir haben heute so viel neue Musik für euch. Wir machen hier einfach nonstop weiter. Für den nächsten Hit haben sich zwei gesucht und gefunden. Von Glockenbach kommt bester Elektropop aus Deutschland. Und Callum Scott liefert die feine britische Stimme. Kombiniert ergibt das Collide, ein wunderschöner Song darüber, dass wir mit allen Menschen in unserem Leben immer nur einen Teil des Weges gehen. Und das ist doch irgendwie, ja, bittersüß, ne? Wir lehnen uns jetzt zurück und genießen den Sonntag mit der neuen Single von Glockenbach und Callum Scott. Collide, schön, dass ihr da seid.

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0: Hallo zusammen, wir haben jetzt 5:12 die Nachrichten.
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0: Ah, lecker, lecker. Bei dem Wetter können wir doch nochmal den Grill rausholen, oder Daniel Niesen?
2: Ja, du oder ich.
0: Wow, wir beide.
2: Ja, du kannst gerne schon mal die Würstchen drauflegen. Deutschland legt immer mehr Wert auf bewussten Fleischkonsum.
0: Also vegane Würstchen, ne?
2: Ja.
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2: Weniger Haushalte kaufen Fleisch, die verbliebenen Käufer greifen dafür kräftiger zu. Laut einer neuen Studie haben zuletzt etwas weniger Menschen Fleisch und Geflügel gekauft als noch vor einigen Jahren. Die gekaufte Menge ist gleichzeitig aber um 3% gestiegen. Trotzdem denkt mehr als jeder vierte Fleischesser darüber nach, seinen Konsum künftig etwas zu reduzieren. Statt komplett vegetarisch zu leben, wollen viele Fleisch offenbar einfach bewusster und seltener essen und für mehr Tierschutz auch tiefer in die Tasche greifen. Die Wasserproben im Kreis Heinsberg sind unauffällig. Trotzdem gilt in Teilen von Geilenkirchen und Hückelhofen noch bis morgen die Empfehlung, das Trinkwasser vorsorglich abzukochen. In 2 Leitungen waren am Freitag Umweltkeime festgestellt worden. Es ist aber immer noch nicht ganz klar, wo die Verunreinigungen herkommen. Eine Gesundheitsgefahr besteht weiterhin nicht. Das Gesundheitsamt wartet nur vorsorglich die weiteren Laborergebnisse ab. Bleiben auch diese unauffällig, will der Kreis offiziell Entwarnung geben. Deutschland und Russland haben erstmals seit Beginn des Ukraine-Kriegs wieder direkt auf Außenministerebene miteinander gesprochen. Johann Wadephul hat sich am Rande der UN-Generaldebatte in New York gut 20 Minuten mit Sergej Lavrov getroffen. Eine Annäherung hat es dabei aber nicht gegeben. Wadephul hat Russland zur Deeskalation aufgefordert und von grundlegenden Differenzen gesprochen. Trotzdem will er den Gesprächskanal offen halten. Europa dürfe den direkten Austausch mit Moskau nicht allein den USA überlassen. Über die Ukraine selbst werde Deutschland aber nicht verhandeln, das sei Sache der Ukrainer. Verkaufsoffener Sonntag heute in Würseln und Erkelenz. Ab 1 Uhr gleich machen die Geschäfte in der Würselner Innenstadt auf zum Abschluss des Herbstspektakels. Das ganze Wochenende hat Würseln im Oktoberfestzelt am Lindenplatz gefeiert. Heute gibt es dazu nochmal einen großen Schützenumzug und eine Wiesen-Challenge. Auch in Erkelenz machen um 1 Uhr die Geschäfte auf im Rahmen des 700-jährigen Stadtjubiläums. Das erste Mal vor heimischer Kulisse. Deutschland trifft heute in der Nations League in Augsburg auf Griechenland. Für den neuen Bundestrainer Jürgen Klopp war das erste Spiel etwas Besonderes, wenn auch nicht wirklich viel neu war.
3: Wir haben alles so gemacht, wie wir dachten, dass es richtig ist. Und ich habe es nicht zum ersten Mal gemacht. Ich habe einfach nur eine Weile Pause gehabt. Also es war nichts neu für mich. Der Moment vorm Spiel war nagelneu, den kannte ich nicht. Der hat sich sehr gut angefühlt, groß angefühlt. Dann war Anpfiff und dann war das auch weg. Dann ging es nur darum, der Mannschaft dabei zu helfen, so gut wie möglich zu spielen.
2: Nach dem 1:1 gegen die Niederlande will Klopp einige Änderungen vornehmen. Alexander Nübel wird anstelle von Marc-André Ter Stegen im Tor stehen. Außerdem hat Klopp erst einmal BVB-Verteidiger Nico Schlotterbeck aus dem Kader genommen, um ihn nach seiner Verletzung zu schonen. Anstoß heute Abend ist wieder um 8:45. Diesmal überträgt das Erste das Spiel live.
0: Ja, plötzlich haben wir wieder Sommer im 100,5 Revier, ne? Jetzt gegen Mittag kann sich noch ganz selten der Nebel halten, aber der löst sich jetzt immer schneller auf. Und dann bekommen wir Sonne satt. Die Wolken, die durchziehen, sind reine Dekoration. Und das Ganze bei bis zu 28 Grad. Hückelhofen und Bruchweiden sind schon bei 21. Morgen geht's dann ähnlich weiter. Wir bekommen viel Sonne und fast 30 Grad. Entspannter Sonntag auf den Straßen. Gute Fahrt.
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0: 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Geblitzt werdet ihr aktuell in Eupen auf der Bergstraße. Achtung, da ist eine 20er-Zone. In Simmerath gibt's eine Blitzer auf der Ruhrberger Straße. Das hat Tom gesehen. Im Selfkant ganz frisch reingekommen, eine Blitzer auf der B56 Höhe Tüddern. Danke an Maike. Und in Aachen noch Blitzen auf der Petersstraße und dem Toledoring. Danke an Katrin und Kalle. Alle Blitzen findet ihr auch in der 100,5 App. Und ihr könnt mir gerne neue schicken über WhatsApp 01578 212 1005 ist die Nummer dafür.
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0: Tag, moin und hallo, ich wünsche euch einen wunderschönen Sonntag. Für ein paar von euch ist es auch ein ganz besonderes Wochenende, ne? Nach all den Jahren sind die Backstreet Boys wieder in Deutschland, Konzertreihe in Düsseldorf. Eiko Pate aus der 100,5 Morning Show war auch da und wir hören gleich mal, ob es sich gelohnt hat. Mein Name ist Max Schlösser, macht euch ein schönes Wochenende.

Miley Cyrus bringt uns durch den Sonntagmittag. Hallo zusammen, hier ist 100,5 das Hitradio. Sie lieben Deutschland und gerade sagen sie uns fett Danke. Die Backstreet Boys sind auf Welttournee. In Europa spielen sie aber nur bei uns in Düsseldorf. Ein Grund dafür, bei uns in Deutschland ist ihre Karriere vor vielen Jahren erst so richtig durchgestartet. Mit 10 Konzerten sagen sie jetzt Danke dafür. Freitag ging's los. Viele von euch waren vielleicht schon da oder fahren in den nächsten Tagen noch hin. Und vielleicht werdet ihr dann auch noch mal zum Teenie. Ja. So ungefähr klang auch Eiko Pate aus der 100,5 Morning Show. Der war nämlich vorgestern auf dem Konzert, fand es bombastisch und hat uns ein paar Eindrücke mitgebracht. Und jetzt alle. Klingt auf jeden Fall nach einer Mega-Stimmung da. Allein der Start des Konzerts ist gigantisch. Da kommen die Jungs auf Surfbrettern auf die Bühne geflogen. Mehr verrate ich jetzt aber nicht für alle, die von euch noch hinfahren, damit ihr noch viele Überraschungen hast. Freut euch auf jeden Fall drauf. Viel Spaß. Und der Rest von uns hat die Backstreet Boys jetzt zu Hause.

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12: Hallo ihr Lieben, wir schauen jetzt auf die Woche um 12:35.
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14: 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Ein Schwimmkonzept, das gerne Schule machen darf. Für ihr Konzept darf sich in Wassenberg die KGS Bürgeln über den ersten Platz beim bundesweiten Förderwettbewerb DLRG und Schule freuen. An der Schule lernen alle Kinder schon ab der ersten Klasse schwimmen und das zahlt sich aus. Am Ende des letzten Schuljahres hatte jedes Kind in der vierten Klasse das Bronzeabzeichen.
15: Sicher schwimmen zu können, das kann das eigene Leben retten. Und deswegen finde ich halt, sollte jedes Kind irgendwie die Möglichkeit bekommen, eine Chance bekommen, das auch lernen zu können. Und ja, für manche Kinder ist die Schule da doch leider der einzige Ort dafür. Und gerade da, finde ich, tragen wir eine besondere Verantwortung und müssen halt schauen, dass wir mit unseren knappen Wasserzeiten, mit den personellen Ressourcen so umgehen, um da halt das Bestmögliche rauszuholen,
14: sagt Schulleiterin Barbara Schillings. Sie betont, unser Schwimmteam hat in den vergangenen Jahren extrem viel aufgebaut. Wir bleiben beim Schwimmen, schauen jetzt auf die Städteregion. Rund 2000 Kinder aus etwa 70 Schulen in der Städteregion Aachen bekommen in diesem Schuljahr zusätzlichen Schwimmunterricht. Vor allem Viertklässler gehen dafür eine Woche lang jeden Tag ins Schwimmbad. Zusätzlich werden Lehrkräfte und Schwimmassistenten ausgebildet. Die Schwimmwochen laufen bis ins Frühjahr 2027. Das wird zunehmend zum Problem für den Kreis Heinsberg. Jede vierte Fahrt des Rettungsdienstes ist eine Fehlfahrt, also eine, bei der keine Patienten mitgenommen werden. Die Krankenkassen sind nicht mehr bereit, für die anfallenden Kosten aufzukommen und geben sie an den Kreis weiter. Für die vergangenen beiden Jahre kommt somit eine Summe von fast 10 Millionen Euro zusammen.
16: Ein Blick in die Zahlen zeigt aber, dass insbesondere die ambulanten Versorgungen, die machen rund die Hälfte der Fehlfahrten aus, dass die stark gestiegen sind. Und daran wird es vermutlich liegen. Das sind Fahrten, wo der Rettungswagen vor Ort tätig wird, also zum Beispiel durch Untersuchung des Patienten, dieser Einsatz aber am Ende nicht mit einem Transport ins Krankenhaus endet.
14: Sagt Ralf Rademacher, Geschäftsführer des Rettungsdienstes im Kreis Heinsberg. Der Kreis kann für so hohe Kosten nicht allein aufkommen und überlegt jetzt, sie an die Patienten weiterzugeben. Rund 10.000 Menschen pendeln täglich von Ostbelgien ins Ausland. Nun startet eine Kampagne, um die Pendler vom eigenen Arbeitsmarkt zu überzeugen. Anlass ist vor allem der große Fachkräftemangel von ostbelgischen Unternehmen.
17: Knapp 90% unserer Arbeitgeber geben an, dass sie Schwierigkeiten haben, Fachkräfte zu finden. Als Grenzregion erleben wir natürlich auch sehr viel grenzüberschreitende Mobilität. Etwa 10.000 Menschen pendeln aus nach Luxemburg oder nach Deutschland. Deshalb bezeichne ich den Fachkräftemangel auch als eine der größten wirtschaftspolitischen Herausforderungen für Ostbelgien,
14: sagt Oliver Pasch, Ministerpräsident der DG. Ein starkes Argument für einen neuen Arbeitsplatz ist die Überstundenregelung. Im Jahr dürfen bis zu 240 bezahlte Überstunden angesammelt werden. Diese sind komplett steuer- und sozialabgabenfrei. Der Stolberger Stadtrat hat AfD-Fraktionschef Klöcker seinen Ratssitz aberkannt. Nach Einschätzung der Stadt hat er von der Kommunalwahl nicht durchgehend in Stolberg gewohnt und hätte deshalb nicht kandidieren dürfen. Klöcker bestreitet das und will den Beschluss per Eilantrag vor dem Verwaltungsgericht anfechten.
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12: Und wir schauen jetzt noch auf die Straßen. Das geht relativ schnell. Der Sonntag ist mega entspannt. Gute Fahrt.
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12: Gibt's natürlich immer zuerst auf 100,5 das Hitradio. Geblitzt werdet ihr in Simmerath auf der Ruhrberger Straße. Danke an Tom. In Selftkant gibt's teure Fotos auf der B56 Höhe Tüddern. Das hat Maike durchgegeben. Und dann noch ein Blitzer in Aachen auf dem Toledo-Ring. Danke an Katrin. Alle Blitzen könnt ihr jederzeit über die 100,5 App melden. Da gerne auch nachschauen. Oder ihr schreibt mir einfach eine WhatsApp an die 01578 212 1005. Vielen Dank.
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Harry Styles hat einfach genau den richtigen Vibe für so einen chilligen Sonntag wie heute. American Girls, hallo zusammen. Heute Nacht passiert etwas, das hat's einfach mal seit 23 Jahren nicht mehr gegeben. Madonna tritt bei den MTV Video Music Awards auf. Vermutlich performt sie da dann auch ihren neuen Hit zusammen mit Charlie XCX. Madonna umgibt sich ja gerade gerne mit jungen Künstlerinnen. Vor kurzem schon der Coachella-Auftritt mit Sabrina Carpenter. Und jetzt eine komplett neue Single mit Charlie XCX. So kann man sich auch jung und in den Charts halten. Die Platte haben sie Danceteria After Hours getauft und die hört ihr jetzt bei uns auf 100,5 Das Hit Radio. Schönen Sonntag.

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0: Hallo zusammen, wir haben jetzt 5 vor 1.
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0: Bei so einem Wetter wird bei vielen nochmal der Grill ausgepackt, Daniel Niesen. Und da kommt ja längst nicht nur noch Fleisch drauf.
2: Deutschland legt laut neuer Umfrage immer mehr Wert auf das Tierwohl.
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2: Mehr als jeder vierte Fleischesser in Deutschland will künftig weniger Fleisch und Wurst essen. Komplett darauf verzichten möchten allerdings nur wenige. Laut einer neuen Studie geht der Trend deshalb eher zum sogenannten Flexitarismus. Dabei wird weniger bewusst Fleisch gegessen, ohne es komplett vom Speiseplan zu streichen. Viele sind aber bereit, für mehr Tierschutz auch mehr Geld zu zahlen. Gleichzeitig wächst auch das Interesse an vegetarischen Alternativen. Klimaneutral oder umweltfreundlich? Mit solchen Eigenschaften dürfen Firmen ihre Produkte ab heute nicht mehr einfach so bewerben. Solche Aussagen müssen in der EU künftig konkret belegt werden können. Auch ein Produkt allein wegen gepflanzter Ausgleichsbäume als klimaneutral zu verkaufen, ist nicht mehr erlaubt. Außerdem dürfen Unternehmen keine eigenen Umweltsiegel mehr erfinden, wenn dahinter keine unabhängige Prüfung steht. Die Wasserproben im Kreis Heinsberg sind unauffällig. Trotzdem gilt in Teilen von Geilenkirchen und Hückelhofen noch bis morgen die Empfehlung, das Trinkwasser vorsorglich abzukochen. In 2 Leitungen waren am Freitag Umweltkeime festgestellt worden. Es ist aber noch nicht ganz klar, wo die Verunreinigungen herkommen. Eine Gesundheitsgefahr besteht weiterhin nicht. Das Gesundheitsamt wartet nur noch vorsorglich die weiteren Laborergebnisse ab. Bleiben auch diese unauffällig, will der Kreis offiziell Entwarnung geben. München hat das deutsche Olympiarennen gewonnen. Jetzt beginnt die deutlich schwierigere internationale Bewerbung. Rund 10 Milliarden Euro sind für das Konzept eingeplant, etwa die Hälfte für die Spiele selbst, die andere Hälfte unter anderem für das Olympische Dorf und den Ausbau des Nahverkehrs. Und München ist dabei nicht gleich München. Fußball soll auch in Stuttgart gespielt werden. Die Segelwettbewerbe sind sogar im Norden, in Kiel, geplant. International könnten unter anderem Budapest und Istanbul zu Konkurrenten werden. Auch Madrid, Nordengland und die Toskana prüfen Bewerbungen. Bis März muss Deutschland jetzt erste Detailpläne und finanzielle Garantien beim Internationalen Olympischen Komitee vorlegen. Schluss mit Tarifzonen und Kurzstreckenregeln. Bus- und Bahntickets sollen nach dem Willen der Verbraucherzentralen deutlich einfacher werden. Sie schlagen bundesweit nur noch 5 Ticketarten vor, die sich ausschließlich nach der geplanten Fahrtzeit richten. Fahrgäste können dann zum Beispiel Tickets für 15, 30 oder 60 Minuten kaufen, egal durch welche Tarifgebiete sie fahren. Verspätungen würden dabei nicht extra kosten, entscheidend wäre immer die Fahrzeit. Damit soll dem Tarif- und Zonendschungel ein Ende bereitet werden. Und verkaufsoffener Sonntag heute in Würseln und Erkelenz. Ab 1 Uhr gleich machen die Geschäfte in der Würselner Innenstadt auf. Zum Abschluss des Herbstspektakels. Das ganze Wochenende hat Würseln im Oktoberfestzelt am Lindenplatz gefeiert. Heute gibt es dazu nochmal einen großen Schützenumzug und eine Wiesen-Challenge. Und auch in Erkelenz machen jetzt gleich um 1 die Geschäfte auf im Rahmen des 700-jährigen Stadtjubiläums.
0: Ja, das fühlt sich an wie Juli da draußen, oder? Plötzlich haben wir wieder Sommer im 100,5 Revier. Dazu gibt es Sonne satt, die Wolken, die durchziehen, sind nur zur Deko da. Und dazu 28 Grad heute in der Spitze. Bei euch in Kohlscheid sind es gerade 22 Grad, Randerath kommt auf 23. Morgen geht es dann ähnlich weiter. Wir bekommen viel Sonne und fast 30 Grad. Der Sonntag ist entspannt auf den Straßen, kommt gut ans Ziel.
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0: 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Geblitzt werdet ihr in Simmerath auf der Ruhrberger Straße, das hat Tom gesehen. In Selftkant gibt's teure Fotos auf der B56 Höhe Tüdern, danke an Maike. Und dann noch ein Blitzer in Aachen auf dem Toledo-Ring, das kommt von Katrin. Auch dir vielen lieben Dank. Alle Blitzen seht ihr in der 100,5 App, da könnt ihr gerne auch neue eintragen oder ihr schickt mir einfach eine WhatsApp an die 01578 212 1005.
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0: Mit Max Schlösser, hallo ihr Lieben. Wir machen weiter mit dem neuen Musiksonntag. Gleich gibt es nicht nur einen neuen Song, sondern gleich ein komplettes Comeback. Einer der bekanntesten und beliebtesten Bands der 2000er. Vorher habe ich aber noch Spaß für euch mit Michael Schulte, 5am und Tom Gregory, Small Steps. Genießt das Wochenende.

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1: The Bowser mit Magnetic.

Dieser Song zieht uns magisch auf die Tanzfläche. The Bowser Magnetic. Ihr hört 100,5 das Hitradio. Hallo zusammen. Na, wer von euch kennt noch diese Mädels? Die Sugar Babes mit Push the Button. Und wenn wir am neuen Musiksonntag über eine Band sprechen, die es eigentlich nicht mehr gibt, heißt das, es gibt ein Comeback. Die erste Phase ist bereits eingeläutet. Diese Woche haben sie die erste Single vom kommenden Album rausgehauen, trägt den Namen Ghost und soll ein bissiger Abschiedsgruß an den Ex sein. Musikalisch ist es eine Mischung aus klassischen Sugar Babes und Lady Gaga. Ihr hört jetzt, was ich damit meine. Im Februar gibt es dann auch das komplette Album mit 12 neuen Songs.

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10: Hallo 100,5 Revier, wir haben jetzt 2:05 und der Sonntag bleibt weiter entspannt auf den Straßen. Kommt gut durch.
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10: 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Geblitzt werdet ihr in Eupen auf der Bergstraße. Achtung, da ist eine 20er-Zone. In Simmerath gibt's eine Blitze auf der Ruhrberger Straße. Im Selfkant stehen sie auf der B56 Höhe Tüddern. Und dann gibt's noch teure Fotos in Aachen auf dem Toledo-Ring. Danke an Mike, Tom, Maike und Katrin fürs Durchgeben. Alle Blitzen meldet ihr ansonsten auf. Auch in der 100,5 App und ihr könnt gern die anderen warnen, werdet zum schnellsten Blitzreporter per WhatsApp an die 01578 212 1005.
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1: Warmer Groove, Live-Instrumente, Funk und Pop treffen auf so einen Hauch psychedelischer Musik. So lässt sich der Song ganz gut zusammenfassen. Könnt ihr euch jetzt selbst von überzeugen und dabei den Sonntag genießen, zurücklehnen und Sonne auf die Haut scheinen lassen. Hier ist die neue von Nico Santos für euch. Classic.

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0: Hallo ihr Lieben, jetzt gibt's die Nachrichten um 5 vor 2.
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0: Beim Sonntagsbarbecue werden neben Steak und Würstchen immer mehr vegetarische Alternativen auf den Grill gelegt, Daniel Niesen.
2: Immer weniger Menschen essen Fleisch.
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2: Tofu, Falafel und vegane Alternativen landen immer häufiger im Einkaufswagen. Rund jeder dritte Haushalt hat in diesem Jahr mindestens einmal Fleischersatz gekauft, so viele wie seit mehreren Jahren nicht. Gleichzeitig bleiben zwei Dinge für viele ein Problem. Ersatzprodukte gelten häufig als zu teuer und als zu stark mit Zusatzstoffen verarbeitet. Einen massenhaften Wechsel zu komplett vegetarischer oder veganer Ernährung zeigt die Studie deshalb nicht. Zu spät oder der Zug kommt gleich gar nicht. Bahnreisende in NRW brauchen immer mehr Geduld. Rund 30% der Regionalzüge und S-Bahnen sind im ersten Halbjahr verspätet gewesen. Dazu sind etwa 17% der eigentlich geplanten Zugfahrten komplett ausgefallen, größtenteils wegen Baustellen. Ausgefallene Züge tauchen dabei noch nicht einmal in der Verspätungsstatistik auf. Klimaneutral oder umweltfreundlich, mit solchen Eigenschaften dürfen Firmen ihre Produkte ab heute nicht mehr einfach so bewerben. Solche Aussagen müssen in der EU künftig konkret belegt werden können. Auch ein Produkt allein wegen gepflanzter Ausgleichsbäume als klimaneutral zu verkaufen, ist nicht mehr erlaubt. Außerdem dürfen Unternehmen keine eigenen Umweltsiegel mehr erfinden, wenn dahinter keine unabhängige Prüfung steht. Ein neuer chinesischer Online-Händler will Amazon in Europa Konkurrenz machen und ist jetzt auch in Belgien verfügbar. Joybuy verkauft unter anderem Elektronik, Haushaltsgeräte, Kosmetik und Lebensmittel und verspricht teilweise Lieferungen noch am selben Tag. Ein erster Preisvergleich zeigt allerdings, billiger als Amazon und andere Konkurrenten ist Joybuy nicht automatisch. Hinter der Plattform steckt der chinesische Konzern JD.com, der aktuell außerdem Mediamarkt und Saturn übernehmen will. Nahrungsergänzungsmittel mit pflanzlichen Inhaltsstoffen sind in vielen Haushalten beliebt. Und sie können in Deutschland auf den Markt kommen, ohne vorher von einer Behörde geprüft zu werden. Genau davor warnt jetzt eine Gruppe aus Wissenschaftlern, Ärzten und Verbraucherschützern. Hersteller müssen ihre Produkte zwar anmelden, eine Prüfung auf mögliche gesundheitliche Risiken ist dabei aber nicht vorgesehen. Die Experten fordern deshalb strengere Kontrollen von Inhaltsstoffen und fertigen Produkten. Für die deutsche Fußballnationalmannschaft wartet das zweite Spiel in der Nations League. Heute Abend heißt der Gegner Griechenland. Die Jürgen Klopp-Euphorie, die in den letzten Wochen durchs Land geht, ist auch in der Mannschaft spürbar, sagt Verteidiger Jonathan Tah.
3: Natürlich die Erfahrung, die Jürgen Klopp mitbringt und dieser Mix aus Spaß und Leidenschaft und diesem absoluten Siegeswillen.
2: Personell wird Klopp einige Änderungen vornehmen. Alexander Nübel wird anstelle von Marc-André Ter Stegen im Tor stehen. Außerdem hat Klopp erst einmal BVB-Verteidiger Nico Schlotterbeck aus dem Kader genommen, um ihn nach seiner Verletzung zu schonen. Anstoß heute Abend ist wieder um 8:45. Diesmal überträgt das Erste das Spiel live.
0: Ich frag mich ja, ob irgendjemand im Herbst mal gesagt hat, dass er jetzt an der Reihe ist. Plötzlich haben wir wieder Hochsommer im 100,5 Revier. Wir bekommen Sonne satt, die Wolken sind nur Deko und bis zu 28 Grad sind drin. Bei euch in Waldfeucht und Verlautenheide messen wir gerade 24 Grad. Morgen geht's dann ähnlich weiter. Wir bekommen viel Sonne und fast 30 Grad. Auf den Straßen ist nicht viel los. Gute Fahrt.
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0: 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Geblitzt werdet ihr im Selfkant auf der B56 Höhe Tüddern. Danke an Maike. In Aachen auf dem Toledo-Ring, das hat Katrin durchgegeben. Und dann noch eine neue Blitze in Jülich auf der B56 im Gewerbegebiet. Danke an Angelika fürs Durchgeben. Alle Blitzen könnt ihr ansonsten nachschauen in der 100,5 App und mir gerne da auch neue eintragen. Oder ihr schickt mir eine WhatsApp an die 01578 212 1005.
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0: Tag, moin und hallo, wir freuen uns, wir, damit meine ich Daniel Niesen und mich, dass ihr am Start seid. Wir genießen zusammen den Spätsommer, den Tag heute nochmal im Garten, auf dem Balkon oder halt einfach Hauptsache draußen verbringen, ne? Ist doch richtig schön. Wenn man nicht die ganze Zeit dabei denken würde, eigentlich ist ja in 3-4 Tagen Oktober. Naja, wir nehmen es, wie es kommt und freuen uns über das schöne Wochenende, jetzt mit 3 Hits am Stück. Mein Name ist Max Schlösser, schönen Sonntag euch.
1: 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Tampa City mit

0: Ihr hört 100,5 das Hitradio mit Ray. Schönen Tag euch. Jetzt habe ich mal keine neue Musik am Sonntag für euch, sondern
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0: Ed Sheeran ist ein richtiger Fanboy von Cat's Eye. Hands up. Die Girl Group hat es Ed Sheeran wohl so sehr angetan, dass er sich hingesetzt hat und einfach mal einen Song für die Gruppe geschrieben hat. Er will einfach unbedingt auf diesem Hype mitschwimmen. Zack, fertig ist Animal. Die perfekte Mischung für den 100,5 Fit-Tipp der Woche. Viel Spaß!

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12: Hallo 100,5 Revier, wir haben jetzt 5 vor halb 3 und ein bisschen was habe ich für euch. Wir haben einen Stau auf der A44 Eupen Richtung Aachen, 1 Kilometer vor dem Grenzübergang Lichtenbusch. Da braucht ihr gerade 5 Minuten länger. Das war's aber schon, weiter geht's mit der Blitzerliste.
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12: 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Geblitzt werdet ihr im Selfkant auf der B56 Höhe Tüddern. Dann nochmal in Aachen auf dem Toledo Ring. In Würselen gibt's teure Fotos auf der B56 im Gewerbegebiet und noch frisch reingekommen Blitzer in Würseln auf der, Entschuldigung, in Jülich gibt es auf der B56 einen Blitzer und jetzt kommt Würseln, da steht noch ein Blitzer auf der Krefelder Straße. Das war leider ein bisschen verwirrend, ich hoffe, ihr habt es verstanden. Danke an Maike, Katrin, Angelika und Manfred fürs Durchgeben. Alle Blitzen könnt ihr, falls es jetzt gerade ein bisschen zu kompliziert war, auch in der 100,5 App nachschauen und mir gerne neue durchgeben per WhatsApp an die 01578 212 1005.
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Mit Power Richtung Sonntagnachmittag, dank Katy Perry, Watch It Burn. Ihr hört 100,5 das Hitradio und wir machen jetzt weiter mit unserer neuen Musik am Sonntag. Obwohl, so neu ist der Song gar nicht, der jetzt kommt. Er schlummert schon länger auf dem aktuellen Album von Olivia Dean. Jetzt hat sie sich entschieden, den Titel nochmal als Single rauszuhauen. Heißt übrigens Baby Steps und ist wieder so eine Soul-Pop-Nummer, getragen von ihrer grandiosen Stimme. Also gönnt euch jetzt eine kurze Pause von dem, was ihr macht, chillt euch gemütlich hin und genießt beste Coffeehouse-Atmosphäre mit der neuen Platte von Olivia Dean. Baby Steps, schönen Sonntag euch.

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0: Lady Gaga für euch um 3:05.
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0: Die letzten Wochen hat es immer wieder geschüttet, Daniel Niesen. Trotzdem spüren wir immer noch die Folgen des Rekordsommers.
2: Und das zeigt auch das hier. Durch die letzten trockenen Tage hat der Rhein einen neuen historischen Tiefstand erreicht.
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2: Ende September und der Rheinpegel wird niedriger und niedriger. In Köln sind in der Nacht nur noch 43 Zentimeter gemessen worden. Noch einmal 2 Zentimeter weniger als beim bisherigen Rekord im August. Grund sind die anhaltende Trockenheit, wenig Regen und ein schneearmer Winter in den Alpen. Anfang Oktober könnte angekündigter Regen zumindest etwas Entlastung bringen. Deutschland wird immer bewusster beim Fleischkonsum. Weniger Haushalte kaufen Fleisch, die verbliebenen Käufer greifen dafür kräftiger zu. Laut einer neuen Studie haben zuletzt etwas weniger Menschen Fleisch und Geflügel gekauft als noch vor einigen Jahren. Die gekaufte Menge ist gleichzeitig um 3% gestiegen. Trotzdem denkt mehr als jeder vierte Fleischesser darüber nach, seinen Konsum künftig zu reduzieren. Statt komplett vegetarisch zu leben, wollen viele Fleisch offenbar einfach bewusster und seltener essen. Jeder dritte Regionalzug in NRW ist inzwischen zu spät. Im ersten Halbjahr haben rund 30% der S-Bahnen und Regionalzüge mindestens 4 Minuten Verspätung gehabt. Noch einmal deutlich mehr als vor einem Jahr. Besonders schlecht sieht es bei den Regionalexpresslinien aus. Dort ist sogar mehr als jeder dritte Zug zu spät gekommen. Hauptgründe sind das marode und stark ausgelastete Schienennetz. Deutschland und Russland haben erstmals seit Beginn des Ukraine-Kriegs wieder direkt auf Außenministerebene miteinander gesprochen. Johann Wadephul hat sich am Rande der UN-Generaldebatte in New York gut 20 Minuten mit Sergej Lavrov getroffen. Eine Annäherung hat es dabei aber nicht gegeben.
3: Natürlich sind wir über wesentliche Punkte nicht einig geworden. Mir war es wichtig, klarzumachen, dass Deutschland derartige Dinge wie den Drohnenangriff in Leipzig nicht akzeptiert. Und ich habe Russland klar gewarnt, nicht so weiterzumachen. Wir können uns verteidigen, wir können uns wehren, das werden wir auch tun. Ich habe ihm angeboten, zu deeskalieren, insbesondere auch mit Blick auf die Situation in der Ukraine. Aber das hat noch keine offenen Ohren gefunden.
2: Trotzdem will Deutschlands Außenminister den Gesprächskanal offen halten. Europa dürfe den direkten Austausch mit Moskau nicht allein den USA überlassen. Ein Busticket für 15 Minuten, eins für eine halbe Stunde und eins für eine Stunde. So einfach könnte der Nahverkehr nach einem Vorschlag der Verbraucherzentralen werden. Statt unterschiedlicher Zonen und Verbundregeln soll bundesweit nur noch die geplante Fahrzeit zählen. Insgesamt soll es dann in ganz Deutschland im ÖPNV nur noch 5 einheitliche Tarife geben, statt in jeder Stadt unterschiedliche. Und noch eine Info für alle Autofahrer in Stolberg. Ab morgen früh 7:30 wird der Europatunnel wegen der turnusmäßigen Prüfung voll gesperrt. Das Ganze dauert bis Mittwochnachmittag. Eine Umleitung ist ausgeschildert.
0: Tja, der Herbst macht noch ein bisschen Päuschen hier bei unserem 100,5 Revier. Wir bekommen sommerliches Hochwetter, Entschuldigung. Sonne satt, die Wolken, die ihr am Himmel sehen solltet, bleiben auf jeden Fall trocken und sind nur zur Deko heute dabei. Ansonsten bekommen wir 28 Grad in der Spitze. Siersdorf und Erkelenz sind gerade bei 25 Grad. Morgen geht es dann ähnlich weiter. Wir bekommen noch mehr Sonne und knacken fast die 30 Grad. Von den Straßen habe ich nichts. Gute Fahrt.
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0: 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Geblitzt werdet ihr in Aachen auf dem Toledo-Ring, in Jülich auf der B56 im Gewerbegebiet. In Würselen gibt's teure Fotos auf der Krefelder Straße und gerade noch frisch reingekommen. In Monschau steht ein Blitzer auf der Laufenstraße, ist eine 30er-Zone da. Danke an Katrin, Angelina, Manfred und Christoph fürs Durchgeben. Alle Blitzen könnt ihr nachschauen in der 100,5 App und natürlich selber zum schnellsten Blitzreporter werden. Warnt die anderen unter der 01578 212 1005.
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0: Mit Max Schlösser. Ich hoffe, ihr habt einen ganz tollen Sonntag und genießt das Wetter. Ich schmeiße ja schon den ganzen Tag mit neuer Musik um mich und zeige euch, was in der Woche so los war. Nico Santos hatten wir schon, die Sugar Babes, Madonna, Glockenbach, alle mit neuen Hits dabei. In der nächsten Stunde habe ich aber noch, ich glaube wirklich, die beiden Highlights dieser Musikwoche für euch. Neue Musik von Nickelback und der aktuellen Queen of Pop, Taylor Swift. Muss ich noch mehr sagen? Ich glaube nicht. Stattdessen lieber drei Hits am Stück.

Das ist auch einfach ein Song, der so richtig gute Laune macht, ne? Ray Dalton, God Dad, hi. Hier ist 100,5 das Hitradio. Die Rock-Ikonen von Nickelback sind zurück. Ende Oktober kommt das neue Album. Jetzt liefern sie schon mal einen kleinen Vorgeschmack. Und der ist ehrlich gesagt überraschend anders, sage ich euch. Statt lauten Gitarrenriffs und donnerndem Schlagzeug packt die Band diesmal die sanften Töne aus. Es geht um diesen Moment zwischen Hoffnung und Herzschmerz, ne, wo man sich unsicher ist, ob die Situationship jetzt eine ernste Beziehung werden soll oder lieber doch nicht. Vielleicht erkennt ihr euch ja in dem Song wieder. Ich verrate euch natürlich auch noch, wie er heißt. Make Me Love You, die neue von Nickelback, jetzt neu für euch.

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7: Hallo 100,5 Revier, wir haben jetzt 4:05 und eine Meldung habe ich für euch von der A44 Eupen Richtung Aachen. 1 Kilometer Stau da aktuell vorm Grenzübergang Lichtenbusch, ihr braucht da 5 Minuten länger. Das war's, gute Fahrt.
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7: 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Blitzen gibt es aktuell in Jülich auf der B56 im Gewerbegebiet, dann noch eine in Würseln auf der Krefelder Straße. In Monschau gibt es teure Fotos auf der Laufenstraße und noch frisch reingekommen in Aachen eine Blitze auf dem Forsterweg. Achtung, da ist eine 30er-Zone. Danke an Angelika, Manfred, Christoph und Stefan fürs Durchgeben. Alle Witzen könnt ihr in der 100,5-App nachschauen, da auch gerne neue eintragen oder werdet zum schnellsten Blitzreporter mit einer WhatsApp an die 01578 212 1005.
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Da müssen wir einfach so ein bisschen mitsingen, ne? Rihanna Diamonds auf 100,5, das Hitradio. Hallo zusammen. Eigentlich wollte Taylor Swift nach ihrem Erfolgsalbum The Life of a Showgirl ein kleines Päuschen machen, ne? Ist mit ihren zwei Produzenten nach Schweden gereist, um da ein bisschen zu feiern, dass das aktuelle Album so erfolgreich ist. Aber in der Nähe ihrer Unterkunft gab es wohl auch ein Tonstudio und die drei hatten so viel Spaß, dass die Gefühle einfach irgendwann direkt raus mussten. Und zack, gibt es neue Songs von Taylor Swift. Sie ist selber ein bisschen davon überrascht. Heute Nacht bei den MTV Music Awards gibt es dann auch noch die Premiere zum Musikvideo. Und alles, was wir bis jetzt davon gesehen haben, deutet auf eine neue Taylor Swift-Ära hin. Wir sind gespannt und freuen uns jetzt auf ihren neuen Hit Patient Zero.

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Nestesi mit Sometimes I Love You.

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0: Wir lassen Michael Schulte noch ausklingen und dann haben wir 5 vor 4.
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0: So eine Schlagzeile Ende September zu lesen, das ist echt verrückt, Daniel Niesen.
2: Der Rheinpegel hat dieses Wochenende einen neuen historischen Tiefstand erreicht.
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2: In Köln sind in der Nacht nur noch 43 Zentimeter gemessen worden. Noch einmal 2 Zentimeter weniger als beim bisherigen Rekord im August. Grund sind die anhaltende Trockenheit, wenig Regen in den letzten Wochen und ein schneearmer Winter in den Alpen. Das bringt auch immer mehr Probleme für die Schifffahrt mit sich. Frachtschiffe können weniger laden, einige Fähren haben ihren Betrieb bereits einstellen müssen. Gestern ist bei Köln sogar ein Hotelschiff auf Grund gelaufen und hat von einem anderen Schiff freigezogen werden müssen. Mehr als jeder vierte Fleischesser in Deutschland will künftig weniger Fleisch und Wurst essen. Komplett darauf verzichten möchten allerdings nur die wenigsten. Laut einer neuen Studie geht der Trend deshalb eher zum sogenannten Flexitarismus. Dabei wird bewusst weniger Fleisch gegessen, ohne es komplett vom Speiseplan zu streichen. Viele sind aber bereit, für mehr Tierschutz auch mehr Geld zu zahlen. Gleichzeitig wächst auch das Interesse an vegetarischen Alternativen. Die Wasserproben im Kreis Heinsberg sind unauffällig. Trotzdem gilt in Teilen von Geilenkirchen und Hückelhofen noch bis morgen die Empfehlung, das Trinkwasser vorsorglich abzukochen. In 2 Leitungen waren am Freitag Umweltkeime festgestellt worden. Es ist aber noch nicht ganz klar, wo die Verunreinigungen herkommen. Eine Gesundheitsgefahr besteht weiterhin nicht. Das Gesundheitsamt wartet nur vorsorglich die weiteren Laborergebnisse ab. Bleiben auch diese unauffällig, will der Kreis offiziell Entwarnung geben. Amazon bekommt jetzt auch auf belgischer Seite neue Konkurrenz aus China. Der Online-Händler Joybuy ist jetzt auch in Belgien gestartet und gehört zu einem der größten chinesischen Handelskonzerne. Anders als Temu oder Shein setzt Joybuy vor allem auf bekannte Marken und verkauft vom Fernseher über Spielzeug bis zu Lebensmitteln praktisch alles. Teilweise sollen Bestellungen sogar noch am selben Tag ankommen. In Deutschland gibt es Joybuy schon seit einem halben Jahr. Eine Info für alle Autofahrer in Stolberg. Ab morgen früh 7:30 wird der Europatunnel wegen der turnusmäßigen Prüfung voll gesperrt. Das Ganze dauert bis Mittwochnachmittag. Eine Umleitung ist ausgeschildert. Und 2. Länderspiel für den neuen Bundestrainer Jürgen Klopp und dazu auch noch das Heimdebüt. Heute Abend empfängt der DFB in Augsburg Griechenland. Die Jürgen Klopp-Euphorie, die in den letzten Wochen durchs Land geht, ist auch in der Mannschaft spürbar, sagt Verteidiger Jonathan Tah.
3: Als wir die Eingangsbesprechung hatten, sind alle danach rausgegangen und dachten sich so, okay, wir gehen jetzt gemeinsam durchs Feuer. Und das schafft er einfach in der Mannschaft auszulösen.
2: Anstoß heute Abend ist 9:15. Zu sehen ist das Spiel im Ersten.
0: Tja, und der Herbst hat noch ein bisschen Pause bei uns im 100,5 Revier. Plötzlich haben wir wieder hochsommerliche Temperaturen. Wir kommen auf bis zu 28 Grad heute. Bei euch im Waldenrad sind wir bei 24 Grad, Herzogenrad ist bei 25. Dazu bleibt's bei Sonne satt. Die Wolken, die ihr seht, die sind nur zur Dekoration heute da. Morgen geht's dann auch ähnlich weiter. Wir bekommen noch mehr Sonne und knacken fast die 30 Grad. Eine Meldung habe ich für euch von der A44 Eupen Richtung Aachen. 1 Kilometer Stau vorm Grenzübergang Lichtenbusch. Das dauert gerade 5 Minuten länger da. Ansonsten gute Fahrt.
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0: 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Geblitzt werdet ihr in Jülich auf der B56 im Gewerbegebiet. In Würseln gibt es einen Blitzer auf der Krefelder Straße. Monschau hat einen auf der Laufenstraße. Und dann gibt es noch teure Fotos in Aachen auf dem Forsterweg. Danke an Angelika, Manfred, Christoph und Stefan fürs Durchgeben. Alle Blitzen könnt ihr auch jederzeit in der 100,5 App nachschauen. Ihr Lieben, das war der neue Musiksonntag auf 100,5 das Hitradio. Ich hoffe, da waren heute jede Menge neue Hits für euch dabei, die euch gefallen haben. Enrico Ostendorf kümmert sich jetzt um eure Wochencharts in der 100,5 Top 20 Chartshow. Mein Name ist Max Schlösser. Macht euch noch einen wunderschönen Sonntagnachmittag. Genießt den Spätsommer beim Sport, Chillen oder Grillen. Ich bin jetzt raus und sage Ciao.
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4: Hi, herzlich willkommen zu den Top 20 dieser Woche, ermittelt aus euren Musikwünschen und dem Voting der vergangenen Tage. Neu reingekommen, heute Jonat Ass, Miley Cyrus, Cat's Eye, Loi und Nico Santos kämpfen an der Spitze um jeden Zentimeter. Und die brandneuen Songs, die liefern uns heute Sophie Tucker, One Republic, Madonna, Glockenbach und die Sugar Babes.
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4: Vergangene Woche auf Platz 3, David Puentes und Loi, Golden Summer. Animal von Cat's Eye stand auf 2. An der Chartspitze seit 2 Wochen, Nico Santos, Why Don't You Stay.
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4: Ganz unten in der Chartliste geht's los.
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4: Tobias Topic und Becky G. Sorry Puppy.

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sagen Musikerduo, denn die beiden spielen die Instrumente selbst, singen ihre Songs und produzieren auch alles allein. Ihr Sound mischt House, Pop, so brasilianische Einflüsse stecken da auch drin. Sophie und Tucker. Diese beiden haben jetzt Run Republic für sich gewonnen. Eine der erfolgreichsten Popbands der heutigen Zeit und der gemeinsame Song, sehr hitverdächtig, für eure Playlist definitiv ganz prima, Tsunami. Viel Spaß mit Sophie Tucker und Run Republic, gefolgt von Alex Warren.

0: 18 und 17 zwei Briten, einmal Christus Randy, Good Old Days und Harry Styles. 26 Wochen schon bei uns, in dieser Woche auf Platz 17, American Girls. Harry live in Deutschland nächstes Jahr. Tickets gibt's noch zur Genüge. Er kommt dreimal nach Berlin zum ehemaligen Flughafen Tempelhof.
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0: In dieser Woche neu besetzt von Miley Cyrus, Bass Perseurates, ihr brandneuer Song.

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3: Teil 2 beginnt mit zwei Männern, die zusammen wahrscheinlich mehr Festivalbühnen gesehen haben als manche Kabeltrommel. Ed Sheeran und Martin Garrix. In dieser Woche leicht gefallen mit Repeated
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0: bis Mitte November auf Tour. Einmal quer durch Deutschland. Gentleman war das. Gemeinsam mit Michael Patrick Kelly. Wildfire auf Platz 14.
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Jetzt 34 Jahre zurück. 1992, wie Pilze aus dem Boden sprießen massenweise Dance-Projekte in die Charts. Culture Beat, Snap, Captain Hollywood aus Nürnberg. Vorher hatte er mit der niederländischen Sängerin Nancy Coolen beim Projekt 24/7 diesen Hit. Am 3. November 92, Bill Clinton wird zum 42. Präsidenten der USA gewählt. Das Schweigen der Lämmer mit Anthony Hopkins und Jodie Foster bekam 1992 in L.A. 4 Oscars. Auch 92, RTL beginnt mit der Ausstrahlung der Seifenoper Gute Zeiten, Schlechte Zeiten. Sie übernimmt in den ersten 200 Folgen die Drehbücher ihres australischen Vorbilds The Restless Years. 1992, die Hamburger Gruppe Fettes Brot gründet sich. 3 Jahre später dann die ersten Erfolge, zum Beispiel mit... Der Sommer 92 kannte eigentlich nur einen Hit, 12 Wochen lang auf Platz 1 in Deutschland. Sweat, Alalalalalong. Inner Circle nannten sie sich. 2 Brüder aus Jamaika, gemeinsam mit dem damaligen Sänger der Band Carlton Coffey. Es blieb ihr einziger Welthit. 1992, heute vor 34 Jahren, an der Spitze der Charts.

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1: Musik von Madonna aus ihrem brandneuen Album, der Song Dance Hysteria. An ihrer Seite Charlie XCX. Unser zweiter Hitvorschlag. Der nächste kommt dann von Glockenbach und den Sugar Babes. Hier die nächste Platzierung.
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1: Newlution, Faithless und BB Rexha.

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3: Willkommen zurück. Die Tür geht auf zur Top 10. Ab hier wird die Luft dünner. Rugel ist aber noch knapp dabei. Letzte Woche auf 6, heute hier auf
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3: Moving to the Sun.

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0: knew it, I knew you. 16 Wochen bei uns. Taylor Swift auf Platz 9.
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0: Hit-Tipp. Unser dritter Hitvorschlag kommt zur Hälfte aus München, aus dem Glockenbachviertel. Daher kommt ihr Name, das Dance-Projekt Glockenbach, mit einem neuen Sänger an der Seite, aus England, Callum Scott. Collide heißt der Song. Heute erschien brandneu.
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0: Eppendorf.
1: DJ Goja mit Chico auf Platz 8. Auch gerade gehört Bowser, das norwegische Trio mit Magnetic. Live zu erleben übrigens am 27. Oktober in Köln, am 28. in Berlin. Tickets gibt's noch. Auch er ist live in Deutschland, allerdings erst im nächsten Jahr. Im März für 3 Konzerte kommt er nach Hamburg, nach Berlin und nach Köln. Teddy Swims. Mittlerweile hat er ja genügend Hits. Hier ist einer von denen, Mr. Know It All.

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5: Angekommen bei den Top 5. Da kommt gleich Kamrat aus Wuppertal. Einer der wenigen deutschen Acts, die auch im Ausland erfolgreich sind. Zum Beispiel im italienischen Radio läuft er rauf und runter. Tim Kamrat, Love Sauber heißt sein aktueller Song. Kommt gleich auf Platz 4. Das hier ist Katy Perry, Watch It Burn.
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1: Einen Platz aufwärts geht's für die Mädels von Cat's Eye.
0: Platz

0: Ende der 90er begann die Karriere von den Sugar Babes. Die hatten so einige Hits. Dann war lange Pause. Jetzt in der Neubesetzung wieder da. Mit einem neuen Album. Kommt Mitte Februar. Und das hier war ein Vorgeschmack. Die Single Ghost.
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0: Einen Platz aufwärts in dieser Woche geht's für Golden Summer von Loy und Da.

damit fehlt uns nur noch eine Platzierung. Wir sind am Ende angekommen beim Chartthron. Hier ist der beliebteste Hit, die meistgewünschte Nummer momentan. Und das schon in der dritten Woche in Folge. Why Don't You Stay, Nico Santos.

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Tampa City mit Self-Aware.

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Das Hitradio. The Bowser mit Magnetic.

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Katy Perry mit Watch It Burn.

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Why don't you stay? Nico Santos mit Why Don't You Stay?

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Bruno Mars mit On My Soul.

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